0: Wernere Lieder im Programm. Zahlreiche schöne Lieder wurden auch für heute gewünscht. Wir bitten Sie um Ihr Verständnis, dass wir aus zeitlichen Gründen eine Auswahl treffen mussten, da nicht jede Melodie in die Sendung passen wird. Wir sind aber bestrebt, zu jedem Gruß etwas Passendes zu spielen. Wir starten nun auch gleich in die heutigen 2 Stunden. Ich wünsche Ihnen beste Unterhaltung mit uns.
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0: Mit dem ersten Stück gehen herzliche Namenstagsgrüße nach Dunohorosti an Moriko Kreis und Morci Kreis. Beiden gratuliert Evi aus Tokschon von Herzen und wünscht alles Gute, beste Gesundheit, Glück und Freude. Herzliche Glückwünsche gehen an Rosalia Kühholmi in Komlo zu ihrem Namenstag und zu ihrem 79. Geburtstag sowie an Moriko Strung und Moriko Obert in Hosszúhetin zum Namenstag. Ganz herzlich gratuliert Ihnen die Familie Toku und wünscht Ihnen viel Glück und alles erdenklich Gute. Die Melodie zu den besten Wünschen ist die Polka auf der Vogelwiese.

Der nächste Grußgitan Ivo Zink, geborene Herbert, und zwar mit der folgenden lieben Botschaft. Wahnsinn, Oma Eva in Schemling, Werte Schomlo, wird 77. Herzlichen Glückwunsch zum Geburtstag am 14. September. Wir wünschen dir für das neue Lebensjahr nur das Beste.

jede Menge Glück, strahlende Gesundheit und dass all deine Wünsche in Erfüllung gehen. Schön, dass es dich gibt. Es gratulieren dir deine Enkelkinder Bolas, Gabor und Soli mit seiner Frau Onno, deine Tochter Ivi, dein Schwiegersohn Joji, dein Ehemann Frigyes und deine Urenkelkinder Luca und Fonni. In Main feierte diese Woche Maria Moldovan Hasenfratz ihren Namenstag. Weiterhin gute Gesundheit und viel Glück wünschen ihr auch durchs Radio die Schwestern, der Bruder, die Schwiegerin und ihre Familien. Noemi Laszlo in Holasztelek feierte gestern am 12. September ihren Geburtstag. Zu diesem schönen Anlass wünschen ihr ihre Mutter und ihr Vater, Bruder Márton mit Luca, Bertolon und Levente, ihre Geschwister Gergely und Sarolta aus Budapest, die Familie Pincis, die Cousins Bálint, Benedek, Dominik und Andor sowie die Zsófi Mama aus Mohács alles Gute und viel Erfolg für ihr letztes Schuljahr. Alle freuen sich schon darauf, auf den Geburtstag gemeinsam in Holasztelek zu feiern, natürlich mit der besonderen Fächertorte von der Zsófi-Oma. Die liebsten Wünsche übermittelt Hansi Hinterseer mit seinem Lied »Sieben rote Rosen«.

Als nächstes singen die Kasteruterspatzen bei uns und wurden heute mit dem Lied Rosmarie gewünscht. Erklingen soll die Melodie für Moriko Petrovic, geborene Schrempf in Buhl zum Namenstag am 12. September. Viel Glück, gute Gesundheit und gute Arbeit im Garten wünschen ihr auf diesem Wege Marta und Gergely Hajdú.

Ihre Namenstag feierte in Tax, Moriko, Tuzo. Ihre Schwestern Ergi und Kotti mit ihren Familien gratulieren ihr herzlich und wünschen ihr auch mit einem Lied alles erdenklich Schöne und Gute. Ebenfalls zum Namenstag gehen die besten Wünsche auch an Nicolette Ulrich in Nimesch, Vater Josef, Mutter Theresia sowie Schwester Ottilio mit Marc, Vitali und Sophie aus Österreich gratulieren ihr herzlich und wünschen ihr noch viele schöne Feiertage.

12. September feierte Jules Wohlfahrt in Landschuk seinen 41. Geburtstag. Mit der Branauer Polka von der Schützkapelle soll er zu diesem schönen Anlass erfreut werden. Die Melodie senden ihm sein Sohn Adam, seine Ehefrau Christina, Mutter Terry und Vater Juri, die ihm herzlich gratulieren. Ebenfalls am 12. September hatte auch Mario Mommel in Olos einen Grund zum Feiern, denn sie hatte Namenstag. Gute Gesundheit und ganz viel Freude und Glück wünschen ihr die Tochter und der Sohn mit ihren Partnern, die Enkelkinder und die Urenkel. Zum Maria-Tag ging ganz liebe Grüße an Moriko Pusch in Budotitin, Moriko Macher in Saar, Moriko Marhofer in Bitschke sowie an alle Verwandten und Bekannten mit dem Namen Maria. Alles Schöne und Gute sowie beste Gesundheit wünscht allen die ganze Familie Box aus Bitschke. Die Melodie klingt auch für Rosa Witzing, geborene Kreis in Tax. Sie feiert am 30. August ihren Namenstag und wird dazu herzlich gegrüßt. Ihre ganze Familie wünscht ihr viel Kraft und gute Gesundheit. Es gratulieren ihr die Töchter, der Sohn, die Schwiegersöhne, die Schwiegertochter, die 7 Enkelkinder und die 3 Urenkel sowie alle Mitglieder der Familie.

Die Amigos sollen heute für Wendel Grosch und seine Ehefrau Anna Grosch, geborene Vogel, im Pécsvárad zu ihrem 50. Hochzeitstag singen. Zu ihrer goldenen Hochzeit gratulieren ihnen die Kinder und Enkelkinder sowie Barbara mit Familie aus Lanchok herzlich und wünschen ihnen noch viele schöne Jahre zusammen in Liebe und Glück. Ihren 50. Hochzeitstag haben am 11. September auch Ferenc Heidt und seine Ehefrau Maria Heidt, geborene Freitag in Harscheid, gefeiert. Noch viel glückliche gemeinsam verbrachte Zeit und gute Gesundheit wünschen zur goldenen Hochzeit die Töchter Petro und Pollo, die Enkel Lorette, Felix und Sophie, Schwiegersohn Lotzi, Rita und Rosi aus Olos sowie alle Bekannten. Die Grußmelodie zu den goldenen Hochzeiten ist das Lied »Zwei goldene Ringe«.

Im Magyarból hat am 8. September Adri Obert ihren Namenstag gefeiert. Viel Glück, gute Gesundheit und alles Gute wünschen ihr auch auf diesem Wege Livia Sólyom, László Csucsi und Marika Pfeiffer. Sie gratulieren mit DJ Ötzi und der Moment.

Der fekedergemist Korzol in den nächsten Minuten für Marika Strunk in Hossu Hetén singen. Sie feierte ihren Namenstag und wird dazu herzlich beglückwünscht. Viel Glück, gute Gesundheit und alles Gute wünscht ihr Familie Obert aus Hossu Hetén. Dieses Lied spielen wir auch für Maria Moldovan, geborene Hasenfratz in Mahn. Einen wunderbaren Namenstag sowie sonnige Rentnerjahre in Kraft und Gesundheit wünschen ihr die Cousins aus Saar und Somor. Zum Namenstag gehen die besten Glückwünsche auch an Maria Macher, geborene Hasenfratz in Saar. Es gratulieren ihr die ehemaligen Klassenkameradinnen Anna Stock, Anna Schmidt, Martha Hasenfratz und Anna Hasenfratz und wünschen ihr, dass sie sich noch lange treffen können und sich zusammen an die Jugend erinnern.

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1: Zum Namenstag gehen liebe Grüße an Edith Taut in Nimes. Alles Liebe, viel Gesundheit und Freude an jedem Tag, auf jedem Weg und zu allen Zeiten möge Gottes Segen dich begleiten. Mit diesen lieben Wünschen gratuliert Anna Zirkel und ihre Familie aus Mohatsch sowie Anna Kern ebenfalls aus Mohatsch. Maria Krebs aus Schomberg feierte am 8. September ihren Namenstag. Dazu wünscht ihr die Nichte Andrea aus Nürnberg von ganzem Herzen alles Liebe, viel Gesundheit und viel Freude. Ihre Nichte Andrea freut sich schon sehr auf das Wiedersehen in der Heimat Schomberg und auf Maris Krumpli-Lewäsch, die sie immer kocht. Sie gratuliert zum Namenstag mit dem Schutzengellied von Stefanie Hertel.

Im Magyarszék feierte Josef Bon seinen Geburtstag und seine Ehefrau feierte ihren Namenstag. Zu diesen schönen Anlässen möchte sich das Ehepaar gegenseitig gratulieren und sich noch viele schöne Feiertage wünschen. Zum Namenstag wird Mario Tod, geborene Hartl, in der Martirokstraße in Totobanyo herzlich beglückwünscht. Kraft, Gesundheit und Glück wünschen ihr Morionno, Enkelin Petro, Enkel Bolas mit Dori und die zwei Urenkelinnen Tomoro und Flora. Zsolt Stribik in Góvis feiert in diesen Tagen seinen 35. Geburtstag. Kraft und gute Gesundheit wünschen ihm die Oma und der Opa mit einem Walzer, gespielt von der Unterrockkapelle.

0: Ka fullérin Pécs várvirdan 14. september iren 14. geburtstag feiern. Zu diesem Anlass wünschen ihr Schwesterchen Borka, die Oma, Tante Edina und die Eltern alles Gute, ein erfülltes Leben und viel Erfolg auf ihrem Lebensweg. In Wemind feierte Niki Hahn in dieser Woche ihren Namenstag. Gute Gesundheit und alles Gute wünschen ihr auch auf diesem Wege die Eltern, Schwester Rita mit Familie, Barnabás, Sára und András. Zum Namenstag am 8. September gehen die liebsten Wünsche an Adrien Obert in Magyarbój. Aus Herzen gratulieren ihr zum schönen Anlass die Mutter Valéria und Ehemann Zoltán, die ihr viel Glück, gute Gesundheit und alles Gute wünschen. Es singt nun Mark Bircher, die Herzen zum Himmel.
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Für den heutigen Sonntag wurde auch das Lied »Rote Rosen, rote Lippen, roter Wein« gewünscht und er klingt für Maria Mammel in Olos. Viel Glück und alles Gute wünscht ihr zum Namenstag Magdalena mit ihrem Ehemann aus Olos. Der liebe Gott erhalte sie noch lange so hilfsbereit und freundlich.

Seinen stolzen dritten Geburtstag feierte gestern Márton Kamufics in Mohács. Viel Glück, eine frohe Kinderzeit und ein langes und erfolgreiches Leben wünschen ihm aus Lipovic Anci Mama, Marina und die Dédi Mama sowie Sanci mit Familie, die ihn sehr lieben. Sie gratulieren mit dem Lied »Mein kleines Herzlein«.

Seinen 65. Geburtstag feierte am 10. September Otto Martini in Borjád. Viel Glück, gute Gesundheit und noch viele schöne Rentnerjahre im Kreise seiner Familie wünschen ihm seine Ehefrau, die Kinder und Enkel Botond. Glückwünsche gehen auch nach Notzingen in Deutschland zu Peter Krammer und zwar mit der folgenden Botschaft. Lieber Peter, ich gratuliere dir von ganzem Herzen zu deinem 82. Geburtstag, den du bereits gestern im Kreise deiner Familie feiern konntest. Ich wünsche dir von ganzem Herzen alles Liebe und Gute, besonders aber Gesundheit und noch sehr viele und schöne Jahre zusammen mit deiner lieben Erika und deiner ganzen Familie. Ich muss dich immer wieder bewundern, was du für die Allgemeinheit, besonders für deine Shorokshaarer Landsleute, alles leistest. Mit der Ahnenforschung bis tief in die Nacht und viele mehr. Nichts ist dir zu viel, für alle hast du immer ein offenes Ohr. Du müsstest wirklich eine hohe Auszeichnung dafür bekommen. Ich wünsche dir nochmals alles Liebe und Gute. Auch dir, liebe Erika, wünsche ich sehr viel Kraft und alles Liebe und Gute für deine Therapie, die du laufend bekommst und durchziehen musst. Die lieben Grüße kommen mit der Polka Gablonzer Perlen von Rosi aus Herrenberg.

In Wieland feierte Gabriella Német Lerch am 7. September ihren Geburtstag. Die Kasteruter Spatzen sollen sie zu diesem Anlass mit einem Lied erfreuen und werden in den kommenden Minuten das Lied »Dem Leben ins Gesicht gelacht« singen. Mit dieser Melodie gratulieren Adrien und Zoltan Obert sowie die Wollinini recht herzlich und wünschen viel Glück, gute Gesundheit und alles erdenklich Gute. Dieses Lied spielen wir auch für Edith Faber in Balkan, für die uns die folgende Botschaft erreichte. Jedes Jahr im September gibt es den Namenstag Edith. Am 16. September feiert meine Schwiegerin

Wir sind im Herzen jung, ist unsere nächste Melodie und erklingt gleich für mehrere Personen. Anna Grosch, geborene Vogel im Pécsvárad, feiert in diesen Tagen ihren Geburtstag. Der Ehemann, die Tochter, die Enkelkinder, die beiden Söhne sowie Cousine Barbara mit Familie aus Lanchok gratulieren ihr zum Wiegenfest und wünschen noch viele schöne Lebensjahre. Im Magyar Búj feierte Marika Pfeiffer am 8. September ihren Namenstag. Viel Glück, gute Gesundheit und alles erdenklich Gute wünschen ihr Wally Ódor, Adri und Zoli Obert, Lívia Sólyom und László Csucsi.

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1: Es folgen nun wieder die Kasterutherspatzen und singen über eine weiße Rose. Über das Lied soll sich Moriko Petrovic in Buhl freuen, denn sie feierte gestern ihren Namenstag. Viele lieben Glückwünsche senden ihr die Nachbarn Onnuschko Dornoi und die Familie Sorlus, Morgit und Pityu. Sie wünschen ihr gute Gesundheit, viel Glück und alles Gute. Herzliche Namenstagsgrüße gehen auch nach Bonnhad an Mario Petrasch geborene Haug. Zu ihrem Namenstag gratuliert ihr von Herzen ihre Tante Marto Halbleib aus Bonnhad. Sie wünscht ihr mit Gottes Hilfe alles Schöne und Gute, viel Freude und noch viele glückliche Stunden im Kreise ihrer Familie.

Die nächste liebe Botschaft geht an Elisabeth Michelis geborene Prevats in Schomberg und zwar wie folgt. Unsere liebe ehemalige Klassenkameradin, Frau Elisabeth Michelis, geborene Prevats, feiert Geburtstag in Schomberg. Frau Michelis hatte über viele Jahre die Kinder von Schomberg und Görtschön-Doboko im Kindergarten auch auf Deutsch unterrichtet. Zu ihrem Geburtstag wünschen wir weiterhin alles Gute, vor allem gute Gesundheit. Es gratulieren ihr die ehemaligen Klassenkameradinnen und Klassenkameraden aus Schomberg ganz herzlich. Zur selben Zeit feiert auch Frau Maria Biru, geborene Illisch in Polotobozsok, Geburtstag. Auch ihr gratulieren die ehemaligen Klassenkameradinnen und Klassenkameraden aus Schomberg und wünschen ihr gute Gesundheit und alles erdenklich Gute. Jolt Stribik in Villain-Kövest feiert gerade heute am 13. September seinen Geburtstag. Zu diesem schönen Anlass gratulieren ihm von Herzen seine Eltern, sein älterer Bruder sowie Moriko aus Uipetre und wünschen ihm alles Gute, viel Glück, Gesundheit und noch viele schöne Jahre. Zu den vielen lieben Grüßen spielt nun die Unterrockkapelle.

Zum Namenstagin nochmal liebe Grüße an Adrien Obert in Magyarbój. Viel Glück, gute Gesundheit und alles Gute wünschen ihr die Schwester Valeria, Schwager Attila und Patensohn Mark mit den Paldauern und 3000 Jahre.

Amachten September hat Marika Pfeiffer in Magyarbuj ihren Namenstag gefeiert. Zu diesem Anlass wünschen ihr viel Glück, gute Gesundheit und alles erdenklich Gute, Wally Odor sowie Audrey und Soli Obert.

Nimm die Stunden, wie sie kommen, folgt als nächstes bei uns und wir deklingen für Józsi Pechli in Nadasch zum 65. Geburtstag am 14. September. Zu diesem besonderen Anlass gratulieren ihm von Herzen seine Mutter sowie seine Schwester Anna mit Familie. Sie wünschen ihm gute Gesundheit sowie ein schönes und langes Leben mit Freude und Zufriedenheit und mit Gottes reichem Siegen.

Liebe Grüße gehen an Morika Isaak in der Károlystraße in Pilisvörösvár. Ihre Freundinnen Erzsi, Terka und Teri wünschen ihr einen schönen Namenstag, gute Gesundheit und ein langes und glückliches Leben. Zum Namenstag wird auch Morika Modorász in Mór herzlich beglückwünscht. Kraft, Gesundheit und ein langes und glückliches Leben wünscht ihr die Freundin Teri.

Am 10. September feierte Terry Hoffmann in Óbánya ihren 84. Geburtstag. Schöne Rentnerjahre, gute Gesundheit und alles erdenklich Schöne und Gute wünscht ihr mit der Gartenpolka der alte Nachbar und Schulfreund Toni Breitenbach.

Herzliche Geburtstagsgrüße gehen nach Dunaharaszti an Lienard Mannheim. Zu seinem Geburtstag gratuliert ihm Terry Galdi aus Herzen und wünscht ihm alles Gute, beste Gesundheit, viel Glück und noch viele schöne Jahre. In Dunaharaszti werden Mario Feuto und Mara Weiper zu ihrem Namenstag herzlich gegrüßt. Es gratuliert ihnen Ivo Bolog aus Dunaharaszti und wünscht ihnen alles Gute, beste Gesundheit, viel Glück und Freude. Zu den allerbesten Wünschen singen Gitti und Erika das Lied La Paloma.

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1: In Tarjan feierte Mario Wrösch, geborene Speyer, diese Woche ihren Namenstag. Viel Kraft und gute Gesundheit sowie einen wundervollen Namenstag wünschen ihr Tochter Morionno, Schwiegersohn Kores und die Enkelkinder Nopschugar und Krishna.

Herzliche Grüße gehen zum Namenstag an Maria Speiser in Nimesch. Adam aus Fünfkirchen gratuliert dir auch auf diesem Wege ganz herzlich und wünscht dir noch viele schöne Namenstage.

In Hidos feierte Maria Hecker am 12. September ihren Namenstag. Zu diesem Anlass wünschen ihr gute Gesundheit und ein langes und glückliches Leben im Kreise ihrer Lieben, der Ehemann, die Tochter, der Sohn, der Schwiegersohn, die Schwiegertochter und die 4 Enkelkinder Honno, Millo, Gergü und Marcel. Am 12. September feierte Mario Radl, geborene Rieder, ihren Namenstag. Die folgende Botschaft sollen wir heute an Sie übermitteln. Liebe Mutter, zu deinem Namenstag senden wir dir unsere allerbesten Glückwünsche. Wir wünschen dir gute Gesundheit, Freude und viele schöne Momente. Mit einem Lied gratulieren dir deine Tochter Marti und dein Sohn Soli mit ihren Familien. Ihren Namenstag wird am 16. September auch die liebe Freundin Edith Skrojcic-Klug in Kozár-Mislen feiern. Alles erdenklich Schöne und Gute wünscht ihr zum schönen Fest auch auf diesem Wege Anna Horányi Metzing aus Villanykövesd.

Zu Maria-Tag spielt nun auch die alte Kameradenblaskapelle auf, und zwar für die folgenden Personen. Für Mariko Purzelt, für Mariko Kreis Ombrusch und für ihre Tochter Morci Kreis. Alles Liebe und Gute zum Namenstag wünschen Ihnen Onni und Harti Mannheim, die Ihnen herzlich gratulieren. Die Melodie erklingt auch für Maria Macher, geborene Hasenfratzin Saar, sowie für ihre Tochter und ihr Enkelkind in Berlin zum Namenstag. Von Gott gesegnete schöne Tage im Kreise ihrer Familie und Freunde wünscht Ihnen die beste Freundin Anna Hasenfratzin.

Liebe Hörer, das war das Ungarn-Deutsche Wunschkonzert am 13. September 2026. Morgen um 10 Uhr melden wir uns wieder mit einer neuen Sendung von Treffpunkt am Vormittag im Programm. Es erwartet Sie dann Christine Arnold ganz herzlich. Unsere Sendungen finden Sie aber auch online. Mediaclick.hu ist die Webseite, wo unsere Sendungen zur Verfügung stehen. Für heute verabschiedet sich Laszlo Strasser an der Technik. Durchs Programm führte sie diesmal Melitta Hengel. Haben Sie weiterhin ein schönes Wochenende und schalten Sie auch morgen wieder Ihr Radio ein. Alles Gute und

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3: Guten Tag, liebe Hörerinnen und Hörer, herzlich willkommen zu einer neuen Ausgabe von Treffpunkt am Vormittag im deutschsprachigen Landesprogramm des öffentlich-rechtlichen Rundfunks. Am Mikrofon begrüßt Sie Gábor Schultheiß, für den guten Ton im Studio sorgt heute László Strasser. Schön, dass Sie an diesem Samstagvormittag auch mit dabei sind. Auch heute haben wir wieder ein abwechslungsreiches Programm für Sie vorbereitet. Wir bieten Ihnen eine Auswahl aus den Beiträgen der Woche. Wir besuchen das internationale Buchfestival Budapest und berichten über aktuelle kulturelle Ereignisse. Außerdem führt unser Weg nach Mohács, wo bereits zum fünften Mal ein Nationalitätenmarkt mit Tanz, Musik und kulinarischen Spezialitäten stattfand. Aus Mohács hören Sie Gespräche mit Organisatoren und Mitwirkenden sowie Eindrücke von der Korosica Tanzgruppe aus Surgetin. Später beschäftigen wir uns mit einem bewegenden Kapitel der Geschichte der Ungarndeutschen. In Acha wurde im August an die Vertreibung der Ungarndeutschen vor 80 Jahren erinnert. Dazu hören Sie ein Gespräch mit Matthias Kutsch aus der deutschen Partnerstadt Eppelheim über Erinnerungskultur, Familiengeschichte und deutsch-ungarische Freundschaft. Auch aus Bogdan bringen wir Ihnen Eindrücke einer Gedenkveranstaltung sowie ein ausführliches Gespräch mit Norbert Vogel über Vergangenheit, Gegenwart und Zukunft der deutschen Nationalität vor Ort. Natürlich informieren wir Sie auch heute über die wichtigsten Nachrichten aus dem Leben der Ungarndeutschen. Die Meldungen der Ungarndeutschen, zusammengestellt von Melita Hengel, hören Sie um 10:45 und noch einmal um 11:45 Uhr. Und noch ein Blick auf das Wetter. Das Wetter in Ungarn zeigt sich heute erneut von seiner schöneren Seite. Viel Sonnenschein, aber auch einige Wolken und trockene Luft sorgen für einen angenehmen Spätsommertag. Die Temperaturen steigen auf rund 22 Grad, der Wind bleibt schwach. Nach einem frischen Morgen können wir uns insgesamt auf einen freundlichen und ruhigen Samstag freuen. Freuen Sie sich also auf 2 Stunden mit interessanten Reportagen, spannenden Gesprächen, aktuellen Informationen und natürlich viel schöner Musik. Wir wünschen Ihnen einen angenehmen Samstag, beste Unterhaltung und viel Freude mit Treffpunkt am Vormittag.

0: Südrend das deutsche Land des Programm Treffpunkt am Vormittag. In den folgenden Minuten wird es bei uns um das internationale Buchfestival Budapest gehen. Ein Beitrag von Melitta Hengel.
1: Vom 1. bis 4. Oktober verwandelt sich das Messegelände der Hungexpo in den zentralen Treffpunkt der mitteleuropäischen Literaturszene. Das 31. internationale Buchfestival Budapest stellt in diesem Jahr die deutschsprachige Literatur in den Mittelpunkt. Deutschland, Österreich und die Schweiz präsentieren sich als gemeinsame Ehrengastländer mit hochkarätigen Autoren, vielversprechenden Debüts und grenzüberschreitenden Themen. Mit einem facettenreichen Programm spiegeln die Veranstalter den thematischen und formalen Reichtum des aktuellen Schreibens wider. Im Fokus der Lesungen und Diskussionsrunden stehen existenzielle Fragen, familiäre und historische Traumata, transnationale Migration, das Leben in sprachlichen Minderheiten sowie die zunehmende gesellschaftliche Spaltung. Neben klassischen Autorengesprächen bietet das Festival interaktive Formate wie bibliotherapeutische Workshops, Kalligrafiekurse und Familienprogramme. Die Gästeliste vereint profilierte Bestseller-Autoren mit den wichtigsten Stimmen der aktuellen Literatursaison. Bei der Buchmesse mit dabei sind unter anderem die Autoren Christian Kracht mit seinem Buch Eurotrash, Dimitri Dinev mit Engelszungen, Martina Hefter mit Hey, guten Morgen, wie geht es dir? Tonio Schachinger mit Echtzeitalter sowie Eugen Ruge mit Pompeji oder die Fünf Frieden des Jovin. Ein besonderer Schwerpunkt des diesjährigen Programms liegt auf Autoren, deren Biografien und Texte eng mit der ungarischen Geschichte und Kultur verwoben sind. Vertreten sind unter anderem Nélio Biedermann, Melinda Nagy-Abonyi, Gábor Fonyad, Natalka Sznyadanko und Johanna Seebauer. Das Festival schlägt zudem auch Brücken zwischen Literatur und Wissenschaft und auch das jüngere Lesepublikum kommt gezielt zu Wort. Ergänzt wird die Vielfalt durch eine eigene Sektion für regionale Sprachräume, in der Schriftsteller aus Liechtenstein und Ostbelgien sowie Vertreter der ungarndeutschen Minderheit ihre Werke vorstellen. Ermöglicht wird der diesjährige Großauftritt durch eine enge trilaterale Kulturkooperation. Das Gastlandprogramm entsteht unter Beteiligung der Frankfurter Buchmesse, des Goethe-Instituts Budapest, des Auswärtigen Amtes, des Österreichischen Kulturforums sowie der Schweizerischen Botschaft.
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0: Das fünfte Mal organisierte die Stadt Mohács einen Nationalitätenmarkt, wo die Besucher ein buntes Programm mit Tanz, Musik und kulturellen Auftritten erwartete und mit Spezialitäten der Nationalitäten. Maria Ebner von der Deutschen Selbstverwaltung Mohács führte uns in ihrem Zelt herum. Die Fragen stellte Christina Arnold.
1: Heute ist das fünfte Mal Nationalitätenmarkt hier in Mohács. Was ist das eigentlich?
2: Das ist eine Zivilorganisation, eine gemeinsame Organisation der Nationalitäten hier in Mohács. Denn hier leben fünf Nationalitäten oder Minderheiten zusammen. Und wir haben uns gedacht, einmal vor 5 Jahren, dass wir zusammen etwas organisieren. Nämlich hier in der Stadt gab einmal einen Markt. Nicht einen, sondern immer Markt. Und da waren alle Nationalitäten zusammen da, mit ihren Volkstracht, mit ihren Waren und alles Mögliche. Und dann haben wir gedacht, vielleicht könnten wir dann so eins machen mit Kultur, mit Musik, mit Volkstanz und alles Mögliche.
1: Wie sieht heute das Programm aus beim fünften Mal? Was ist vielleicht in diesem Jahr neu?
2: Eigentlich nichts. Ist neu. Es ist immer so organisiert, dass alle fünf, also Serben, Kroaten, die Romas, die Ungarischen und wir Donauschwaben, haben eine halbe Stunde, wo wir unsere Kultur zeigen. Es sind meistens Tanzgruppen aus allen Nationalitäten, die auftreten auf der Bühne und nachher gibt es Nationalitätenball oder Bälle, denn jede Kapelle bekommt dann zweimal eine Dreiviertelstunde. Also sie wechseln einander und dann spielen sie ihre Musik.
1: Hier ist auch die Deutsche Nationalität mit einem Zelt vertreten. Was alles sieht man hier im Zelt?
2: Wir haben nachgedacht, was wir dieses Jahr zeigen könnten. Wir haben schon unsere Küche gezeigt, unseren Volkstracht gezeigt und dieses Jahr haben wir gedacht, es ist September, es ist Herbst und wir werden uns Hausarbeiten, die traditionelle Hausarbeiten zeigen und man kann Mais schälen und dann wir haben Puzzles und verschiedene Aufgaben, wo die Kinder kennenlernen können, was die damaligen Kinder und Erwachsene alles um das Haus gearbeitet haben.
1: Woher kommen diese Sachen? Also das sind ja schon vorbereitete Materialien.
2: Ja, wir versuchen immer unser Nationalitätenhaus so veranstalten oder so ausstatten, dass wenn Kinder kommen und Gruppen kommen, dann können wir ihnen alles eigentlich zeigen und wir haben unser Haus, alles was wir haben, mitgebracht.
1: Also hier gibt es schon Besonderheiten, also da wüsste ich jetzt zum Beispiel, das ist ein Stückchen Holz mit ein paar Löchern, da wüsste ich jetzt nicht, was das ist.
2: Das ist ein Webstoff, damit kann man eigentlich weben. Das ist so ganz einfach, so Schnur kann man damit weben.
1: Und das müssen dann die Kinder erraten?
2: Ja, das müssen sie erraten, was alles hier zu sehen ist. Zum Beispiel Paradiespassierer, etwas zum Schweineschlachten.
1: Ja, genau. Und hier darf man dann auch alles anfassen. Also es ist nicht nur zum Schauen.
2: Sondern alles anfassen. Wir haben einige Patschka mitgebracht, Socken, was eigentlich auch zu Hause gemacht worden im Winter. Und
1: einige Fotos auch.
2: Ja, wo auch unser Volkstracht zu sehen ist, die Arbeitstracht eigentlich. Das haben wir gedacht, das werden wir dieses Jahr zeigen. Und ja, wir haben da Omas Kino und da kann man dann raten, wie man zum Beispiel Strudel zieht oder Hefeknödel backt.
1: Und es gibt auch ein Heftchen, also wer erfolgreich hier bei den Aufgaben ist.
2: Ja, der bekommt einen Stempel und es ist so gedacht, dass alle zu jeder Nationalität gehen soll und dort ein Spiel oder eine Aufgabe lösen soll. Und dann bekommt man einen Stempel und es wird eine Losung um 6 Uhr auf der Bühne sein und dann kann man irgendetwas gewinnen.
1: Es gab ja so viele Programme im Sommer in Mohács. Das ist so auch der Plan, dass man wirklich in jedem Monat auch für die Ungarndeutschen oder über die Ungarndeutschen etwas erfährt oder wo man mitmachen kann.
2: Eigentlich ist es nicht so geplant, aber irgendwie kommt das so.
1: Alle haben hier in diesem Zelt auch eine Tracht an. Was ist das für eine Tracht?
2: Das ist eine Arbeitstracht. Ja, wir möchten den Hausarbeit zeigen und das Leben, den Alltag leben. Und dann haben wir gedacht, wir werden dann auch auf uns diesen Alltagstracht zeigen. Also ich habe einen Blaufärberrock, einen Blaufärberschürze und ja, so alltägliche Kleider.
1: Deswegen ist auch der Blaufärber heute hier, weil man da die Arbeitskleidung quasi gekauft hat.
2: Ja, und eigentlich gehört das zur ungardeutschen Volkstracht. Also Blaufärber war eine so ganz gewöhnliche Sache damals.
1: Wie ist das Interesse für so ein Fest?
2: Ich denke, also jetzt ist es noch nicht so spät, aber die Leute hier in Mohács, die mögen diese Veranstaltungen und ich glaube, am Abend werden wir ganz viel sein.
1: Und da vorne kann man dann auch tanzen.
2: Ja.
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0: beim Nationalitätennachmittag in Mohács trat die Korasitzer Tanzgruppe aus Surgetin auf die Bühne. Sie tanzten unter anderem ungarndeutsche Choreografien und sorgten damit für gute Stimmung. Christina Arnold fragte kurz nach dem Auftritt Norbert Hahner, der die Gruppe vorstellte.
1: Ein großes Fest hier in Mohács, der Nationalitätenmarkt. Für die Tanzgruppe das erste Mal auf dieser Bühne.
2: Ja, wir sind jetzt das erste Mal hier.
1: Stellen wir mal diese Tanzgruppe ein bisschen vor.
2: Wir haben 2015 angefangen, ein bisschen Veranstaltungen zu organisieren bei uns im Ort in Sederkény. Und dann haben wir angefangen, ein bisschen zu tanzen. Jetzt haben wir fast jeden Monat Auftritte.
1: Karasitzer Tanzgruppe, so heißt diese Gruppe. Wer sind denn die Mitglieder?
2: Die Mitglieder sind hauptsächlich von Sederkény und haben wir auch Mitglieder aus Wilein. Ältere, jüngere Leute, sehr gemischt.
1: Es gab keine Tanzgruppe bis dahin in Sederkény.
2: Früher gab es die Sedik-Tanzgruppe, aber sie sind auch schon Erwachsene. Und jetzt haben wir neu angefangen als Karasitzer.
1: Und was tanzen Sie? Also welche Tänze sind das?
2: Die Tänze sind sehr gemischt. Verschiedene Choreografien aus Verischwar und auch von Melinda Beladi. Sie leitet auch die Tanzgruppe und macht die Choreografien auch und lernt das ein.
1: Sind das alles Surgetiner, die immer schon Surgetiner waren oder auch aus der Umgebung oder sind Sie dazugezogen?
2: Also von, ja, alle.
1: Und das ist die Tracht von Surgetin, die
2: ja,
1: Sie tragen?
2: Ja, das ist die Tracht, ja. Die Frauen haben auch längere Rücken wie in anderen Wörtern.
1: Eine schöne grüne Farbe.
2: Ja, in schöne grüne Farbe. Und die Männer so ähnliche wie bei allen.
1: Was wird denn noch organisiert? Sie haben gesagt, Sie haben damals angefangen, Veranstaltungen zu organisieren. Was macht denn noch die Tanzgruppe außer Tanzen?
2: Wir können gut essen, gut trinken und Partys machen, Ausflüge machen und ja, Veranstaltungen auch organisieren. Ösekötter Karasitzer zum Beispiel. Das ist so Weinlesefest. Immer das kommt in 2 Wochen wieder. Wir warten schon drauf.
1: Wie schwer ist es denn als Erwachsene Freizeit dafür zu bekommen, dass man an jedem Wochenende irgendwo unterwegs ist?
2: Ja, sehr schwer, weil manche haben Enkel, manche haben Kinder zu Hause und immer Aufgaben am Wochenende, aber trotzdem kriegen wir hin.
1: Wie geht es weiter? Was sind die Ziele für die Zukunft?
2: Wir haben immer bis zum nächsten Auftritt Ziel und dann geht es weiter.
1: Woher kommt die Musik? Weil ich habe gehört, jetzt das ist von Pendrive gelaufen. Also gibt es sonst auch eine Kapelle oder ist es immer so diese Aufnahme?
2: Nein, hauptsächlich haben wir damals meine Band Musik Express aufgenommen. Sehr viele Lieder und die letzte Tanz, was wir getanzt haben, das haben wir zu dritt von der Tanzgruppe aufgenommen.
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1: Die Meldungen der Ungarn-Deutschen hören Sie am 12. September von Melitta Hengel. Für ein dokumentarisches Theaterstück mit Premiere im März 2027 sucht die deutsche Bühne Ungarn Menschen, die den Umbruch der 1980er und 1990er Jahre in Ungarn selbst erlebt haben und ihre Erinnerungen teilen möchten. Haben Sie selbst etwas erlebt oder kennen Sie jemanden mit einer Geschichte aus dieser Zeit? Dann melden Sie sich unter bareit@dbu.hu. Die deutsche Bühne Ungarn freut sich auf spannende Lebensgeschichten. Die Landesselbstverwaltung der Ungarn-Deutschen bereitet bereits jetzt die Gala der Ungarn-Deutschen Selbstverwaltungen im Januar 2027 vor. Dafür werden noch Auftretende für das Kulturprogramm gesucht. Die ausführlichen Informationen hierzu finden Sie auf

Att säker vintage finden dieses Jahr vom 11. bis 13. September auf dem Marktplatz von Batasieg statt. Neben den 9 örtlichen Winzern, die ihre eigenen Weine vorstellen und anbieten, erwarten zahlreiche Unterhaltungsprogramme die Interessenten. Ungarn, deutsche und österreichische Volksmusik und volkstümliche Musik erneut in einer der größten Weinregionen des Landes. Absolutes Muss für Blasmusikfans ist das Schwäbische Musikwochenende in Wieland, das für den 11. und 12. September angekündigt ist. Alle Infos dazu finden Sie auf Facebook. Am 12. September feiert der Schwarzwald Traditionsbewahrende Verein in Radgau sein 30-jähriges Bestehen. Zum gemeinsamen Feiern werden alle um 14 Uhr zur Freilichtbühne in Radgau erwartet. Tanz, Musik und die schönsten Momente der zusammenverbrachten Jahre stehen im Mittelpunkt des Nachmittags. Alle werden zur gemeinsamen Feier herzlich erwartet. Zum Musiknachmittag mit dem B. Kreiners Trio wird am 18. September ab 17 Uhr in die Show Bricciarda in Baja eingeladen.

0: Meldung und Informationen unter 0620 367 3566 oder unter evahuber55@gmail.com. Alle sind herzlich willkommen. Vom 18. bis 20. September findet in Landschuk das Krombinsfest statt. Die Besucher erwartet ein abwechslungsreiches Programm mit Kinderprogrammen, dem gemeinsamen Kochen und Backen von Kartoffelspeisen, einer Verkostung, einem Kulturprogramm und einem Straßenball. Am Sonntag steht außerdem eine zweisprachige Erntedankmesse auf dem Programm. Am 19. September lädt St. Martin, Sziget St. Márton ab 16 Uhr zum Tag der Heimat und zum 4. Schwäbischen Insel- und Weinlesefestival ein. Die Besucher erwartet ein Weinleseumzug, ab 18 Uhr ein Gala-Programm sowie Musik und Tanz. Gefeiert wird außerdem das 30-jährige Bestehen der Lohrkapelle. Der Eintritt ist frei. In Mohr findet am 19. September auf dem Marktplatz das Fest Mohrischer Traum statt. Ab 13 Uhr erwartet die Besucher ein abwechslungsreiches Programm mit traditionellen Tanzgruppen, schwäbischer Musik und mehreren Live-Bands. Für Unterhaltung und gute Stimmung ist den ganzen Nachmittag und Abend über gesorgt. Der Eintritt ist auch hier frei. Am 20. September lädt die Harasterdorfmusik um 17 Uhr zum Herbstkonzert in das Josef-Otillo-Kulturhaus in Harast ein. Die Besucher erwartet eine Auswahl aus Blasmusikstücken aus der Welt der heimischen donauschwäbischen, böhmisch-mährischen und deutschen Blasmusik. Ende September findet das alljährliche Hefeknödel-Festival in Gerezslok statt. Das Programm am 26. September beginnt schon am Vormittag mit Kulturprogrammen und mit dem Kochwettbewerb. Der Tag klingt mit einem Schwabenball mit der Unterrockkapelle und mit einem Magna Cum Laude-Konzert aus. Alle weiteren Informationen bei der Selbstverwaltung von Gerezslok.
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0: in Aceh wurde im August an die Vertreibung der Ungarndeutschen vor 80 Jahren erinnert. Die Gedenkveranstaltung stand zugleich im Zeichen der deutsch-ungarischen Freundschaft und der langjährigen Verbindung zwischen Virtasocsa, Aceh und der deutschen Partnerstadt Eppelheim. Matthias Kutsch aus Eppelheim war bei der Veranstaltung dabei, auch aus einem ganz persönlichen Grund. Im Gespräch erzählt er von der Familiengeschichte seiner Großeltern, von der fast 30-jährigen Städtepartnerschaft zwischen Eppelheim und Aceh und davon, warum die Erinnerung an die Vergangenheit auch heute noch so wichtig ist. Sie können auch noch hören, was er über die Vertreibung aus seiner Familiengeschichte erfahren hat. Die Fragen stellte Marta Schelmetzi.
1: Es ist ein ganz besonderes Gefühl, hier jetzt in Ungarn zu sein, nicht nur als Tourist oder als Besucher des Landes, sondern auch jetzt in der Funktion als Bürgermeister, aber eben auch mit meiner Familiengeschichte als Nachkomme von Heimatvertriebenen. Meine Großeltern sind als Ungarndeutsche vor 80 Jahren vertrieben worden aus einem kleinen Ort im Südosten Ungarns. Und von daher ist es für mich ein emotionaler Moment, auch hier zu sein, weil ich mich natürlich auch daran erinnere oder mir vorstelle, wie das damals war. Ich kann es mir nur vorstellen, ich habe die Geschichten vor allem von meiner Großmutter gehört, wie das war, als man von heute auf morgen seine Heimat verlassen musste. Das ist für die heutige Generation schwer vorstellbar, aber umso wichtiger ist es jetzt auch, die Erinnerung wachzuhalten und daraus zu lernen. Das Einzige, was wir tun können, ist, die Vergangenheit als Lektion zu nehmen und das Beste daraus zu machen für die Zukunft. Und das, was wir hier machen, ist, unsere Städtepartnerschaft, unsere deutsch-ungarische Freundschaft auch zu leben und zu feiern.
2: Seit wann gibt es schon diese Partnerschaft zwischen den beiden Gemeinden?
1: Auf der privaten Ebene gibt es ungarische Spuren und auch ungarn-deutsche Spuren in Eppelheim schon sehr lange, weil direkt nach der Vertreibung sind auch Ungarn-Deutsche in Eppelheim gelandet und haben sich dort niedergelassen. Deswegen gibt es auch bis heute diese Verbindung von einzelnen Familien. Und die Städtepartnerschaft existiert seit fast 30 Jahren. Und ja, wir haben eine sehr gute, sehr enge Partnerschaft.

0: Oktober schon, dass Sie genau. jetzt gerade Advent haben, oder?
1: Im Oktober sehen wir uns dann schon wieder. Das ist ganz gut. Da hat man wenig Abstand zwischen dem Besuch hier in Ungarn und dann dem Besuch in Deutschland. Und dann kann man an die Gespräche anknüpfen. Und es ist eigentlich sehr schön, dass man sich so schnell hintereinander dann wieder sieht. Es ist schon lange her und ich kann es auch nur aus den Erzählungen und auch Berichten von meiner Großmutter, von meiner Familie weitererzählen. Die haben damals gesagt, das war erstmal sehr schwierig, die Heimat zu verlassen. Meine Großeltern waren noch ziemlich jung. Die hatten gerade geheiratet und waren Anfang, Mitte 20, wollten sich gerade so richtig als Familie eine Existenz aufbauen. Mein Onkel als erster Sohn meiner Großeltern ist 1943 auf die Welt gekommen und mein Vater dann erst in Deutschland, einige Jahre später. Ja, und dann hat man seine Heimat verlassen müssen und musste komplett ein neues Leben anfangen. Man musste quasi von null starten und alles sich neu aufbauen. Und dann hat man in einem Zimmer teilweise übernachtet mit mehreren Generationen. Mit einem Kind, die Eltern, dann noch die Großeltern des Kindes. Also die Familie war auf engem Raum zusammen und hat dann von null angefangen, sich eine neue Existenz, eine neue Heimat auch aufzubauen und ist dann über mehrere Stationen irgendwann sesshaft geworden. Aber das Tolle ist ja auch, man kann sehen, dass es gelungen ist. Also es war viel harte Arbeit und es war auch nicht einfach. Man musste viel sparen, man musste viel auch arbeiten, aber es ist ihnen gelungen und deswegen ist das auch immer wieder eine Situation heute, wenn wir zurückschauen auf die 80 Jahre, die jetzt inzwischen vergangen sind, dass wir auch einfach den Vertriebenen Respekt zollen für ihre Lebensleistung, weil sie haben sich zweimal eine Heimat aufgebaut. Erst in ihrer alten Heimat und dann nochmal in ihrer neuen Heimat. Und die Familien, die das erlebt haben oder berichtet bekommen haben, die nehmen diese Erfahrung natürlich mit. Und ich glaube, die schätzen dann auch viele Dinge mehr wert, weil sie dann wissen, okay, Frieden und Freiheit und Wohlstand sind nicht selbstverständlich. Und das muss man auch schätzen und natürlich auch pflegen. Und so war es auch dann bei mir, dass ich gesagt habe, ich möchte mich auch engagieren und einen Teil auch zurückgeben, damit wir eben gemeinsam an einem friedlichen und freiheitlichen und vereinten Europa arbeiten, dass eben wir die richtigen Lehren aus der Vergangenheit auch ziehen.
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0: Auch in Bogdan wurde im August an den Jahrestag der Vertreibung der deutschen Bevölkerung erinnert. Nach der Heiligen Messe gingen die Anwesenden mit je einer Blume zum Vertreibungsdenkmal, um dort der Vertriebenen zu gedenken. An der Gedenkveranstaltung wirkten der Bogdaner Singkreis, das Bogdaner Duo, der Cäcilia-Chor und die Bogdaner Schwabenkapelle mit. Über die Geschichte der Bogdaner Ungarndeutschen und die heutige Pflege ihrer Traditionen sprachen wir mit Norbert Vogel. Das Gespräch führte Marta Schelmezi.
1: Bogdan ist eine 3200 Seelengemeinde hier im Donauknie, nicht so weit von Visegrád und Szentendre. Und unsere Ahnen sind circa vor 300 Jahren hierher gekommen. Die Landschaft ist bei uns, glaube ich, prächtig. Also hier sind die Berge und die Donau.
2: Aus welchem Gebiet aus Deutschland sind Sie gekommen? Ist es bekannt?
1: Ja, das ist auch bekannt. Also wir haben dann Quellen darüber gefunden. Sie sind aus Süddeutschland, hierher aus Bayern und Franken hierher gekommen. Deshalb sprechen Sie dann einen solchen Dialekt.
2: Sprechen Sie die Mundart vielleicht?
1: Als Kind haben wir natürlich mit den Großeltern einige Worte Mundart gesprochen, aber in den letzten ein paar Jahrzehnten ist das schon fast verschwunden aus dem Dorf. Aber wir sind sehr stolz, dass der Nationalitätenunterricht hier sehr gut funktioniert.
2: In Ihrer heutigen Festrede haben Sie vor allem die Wichtigkeit des kulturellen Gedächtnisses betont. Warum ist das wichtiger? So sprechen wir ein bisschen darüber.
1: Es ist wichtig, was wir unseren Kindern weitergeben können. Und im Dorf existieren sehr viele Kulturgruppen. Sie verbinden auch die Generationen. Also wir haben einen Singkreis, ein Duo, eine Schwabenkapelle und eine Tanzgruppe. Und in der Schule und auch im Nationalitätenkindergarten haben die Kinder auch die Möglichkeit, Volkstanz zu lernen. Und was noch wichtig ist, dass bei uns eine Musikschule gibt. Und da gibt es auch mehr als 100 Musiker, also Schüler.
2: Sie haben auch gesagt, dass diese Erinnerung mit jedem einzigen Wort gestärkt wird. Gibt es in Ihrer Familie solche Geschichten, die diese Erinnerung stärken?
1: Ich habe auch nicht so viel leider darüber mit meinen Ahnen gesprochen, aber jedoch haben wir dann natürlich einige Legende und vor einigen Jahren haben wir einen ungarn-deutschen Lehrpfad übergegeben und da haben wir eine Station auch für diesen Zweck, also für dieses Thema gewidmet. Und da gibt es auch interessante Legenden, also wie hier die Ungarn und die Ungarn-Deutschen nebeneinander gelebt haben. Und darüber ist eine Legende, Wächter der Krone. Das kann man hier auf diesem Platz, auf dem Kirchenplatz, da steht diese Tafel, gut lesen. Und als ich diese Aufgabe übernommen habe, also diese Initiative durchzuführen, dann habe ich recherchiert und darauf basiert meine heutige Rede. Also diese Zahlen, diese Tatsachen kommen aus dieser Arbeit. Also 1941 sind circa 58% der Bevölkerung Deutsche bei uns, also deutschen Abstammung. Und dann kam die Vertreibung 1947 und circa 800 bis 900 Menschen sind in die sowjetische Zone vertrieben und verschleppt. Und im Jahre 1949, glaube ich, gab es eine Volkszählung. Und daher wissen wir, dass damals nur 1,5% der Bevölkerung sich als Deutsche bekannt haben. Also 58% und 1,5%. Das ist, glaube ich, die wichtigste, wenn wir die Geschichte näher ins Betrachten.
2: Zwischen 800 und 900 Personen wurden aus Bogdan vertrieben. Besteht noch ein Kontakt zu den Nachkommen dieser Leute?
1: Vor 10 Jahren haben wir dann das 70. Jubiläum gefeiert und ich habe dann diese Veranstaltungsreihe organisiert und wir haben hunderte Leute aus Deutschland eingeladen, aber nur 5 oder 10 Rückmeldungen haben wir bekommen. Aber 3 ältere Frauen sind noch in der ersten Reihe. Also sie waren dabei und sie haben noch Ungarisch gesprochen, aber die Kinder nicht mehr. Sie sind auch hierher gekommen und vor 20 Jahren und natürlich als wir das 50. Jubiläum gefeiert haben, dann sind noch hunderte Leute aus dem Gegend, zum Beispiel Gerlingen und Auerbach, hierher gekommen.
0: Liebe Hörerinnen und Hörer, bevor wir den zweiten Teil des Gesprächs mit Norbert Vogel hören, möchten wir Ihnen noch einen Ausschnitt vom Kulturprogramm in Bogdan präsentieren. Zu hören sind der Bogdaner Singkreis und das Bogdaner Duo.

0: Im zweiten Teil des Gesprächs mit Norbert Vogel geht es nun um die Zukunft der deutschen Nationalität in Bogdan. Wir sprechen darüber, welche Rolle dabei die Jugendlichen, die Sprache, die Kirche und die verschiedenen Kulturgruppen spielen. Die Fragen stellte Marta Schelmetzi.
1: Also nicht nur die Donau, sondern auch die Kirche hat im Leben der Ungarn schon eine Symbolfunktion. Und was ich für wichtig halte, die Werbung ist sehr wichtig. Also wenn einige Leute gibt, die stolz auf diese Wurzeln sind, und ich halte es für wichtig, dass sehr viele engagierte Jugendliche haben diese Aufgabe übernehmen. Also sie sind sehr stolz auf die Abstammung, auf die ungarische Abstammung, und nicht nur auf der lokalen Ebene, sondern zum Beispiel auch im Online-Bereich oder Landesebene haben eine wichtige Rolle übernommen, glaube ich. Und das finde ich wichtig.
2: Und darin sehen Sie dann die Zukunft. Also diese Rolle haben viele Jugendliche übernommen, haben Sie gesagt. Was ist diese Rolle ganz bestimmt?
1: Ich finde es ein bisschen schrecklich, wenn die Eltern darüber sprechen, wie gut wäre es, wenn. Aber sie haben dann ihre eigenen Kinder nicht so erzogen. Also wir sollten natürlich auch als Pädagoge und als Vorsitzender und Musiker und so weiter als Vorbild vor den jüngeren Generationen stehen, dass es noch nicht veraltet ist. Das kann auch modern sein. Also dann, ich vermute nicht, dass ich ein Star bin oder sozusagen, aber ich finde es sehr wichtig, dass es einen Schwung hat. Also nicht nur über die Vergangenheit sprechen. Also wenn wir Ziele haben, dann können wir sie natürlich erreichen.
2: Sie haben gerade Ihre freizügige Rolle hier erwähnt. Was für Ziele haben Sie auch als Musizist, als Vorsitzender und auch als Lehrer?
1: Natürlich, ich habe immer neue Pläne. Also dann ohne Pläne geht's, glaube ich, das nicht weiter. Also wie ich auch heute erwähnt habe, sind unsere Vergangenheit auch in Stein gemeißelt. Zum Beispiel, wir haben hier ein Denkmal für die Helden hier in Dunabogdein, und da finden wir dann sehr viele Familiennamen, und sie zeigen die Zusammensetzung, die ethnische Zusammensetzung des damaligen Lebens, also vor 100 oder 150 Jahren. In der Schule natürlich ist die Sprache sehr wichtig, deshalb haben wir dann auch zum Beispiel die SD1-Sprachprüfung eingeführt, und wir loben die besten Leistungen mit Büchern und mit verschiedenen Dingen. Aber die wichtigste ist, glaube ich, nicht die Sprache. Also Mundart ist schon bei uns fast verschwunden, wir verstehen noch die Geschichten, aber die meisten sprechen zu Hause kaum Mundart. Also neben der Sprache, was ich für wichtig halte, natürlich die Kirche ist bei uns heute sehr wichtig. Also die kirchliche Feste, Fronleichnam, Prozession und Ostern, und gibt es dann immer etwas Liturgisches auf Deutsch. Und wir sind auch sehr stolz, dass bei uns monatlich einmal die Messe auf Deutsch geht. Ja, und in der Schule und auch natürlich schon im Kindergarten beginnen wir mit den Kindern Volkstanzunterricht, Gesang und Musik. Also die Zukunft steht bei uns, glaube ich, auf mehreren Beinen. Und das ist wichtig.
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1: Die Meldungen der Ungarn-Deutschen hören Sie am 12. September von Melitta Hengel. Für ein dokumentarisches Theaterstück mit Premiere im März 2027 sucht die deutsche Bühne Ungarn Menschen, die den Umbruch der 1980er und 1990er Jahre in Ungarn selbst erlebt haben und ihre Erinnerungen teilen möchten. Haben Sie selbst etwas erlebt oder kennen Sie jemanden mit einer Geschichte aus dieser Zeit? Dann melden Sie sich unter bareit@dbu.hu. Die deutsche Bühne Ungarn freut sich auf spannende Lebensgeschichten. Die Landesselbstverwaltung der Ungarn-Deutschen bereitet bereits jetzt die Gala der Ungarn-Deutschen Selbstverwaltungen im Januar 2027 vor. Dafür werden noch Auftretende für das Kulturprogramm gesucht. Die ausführlichen Informationen hierzu finden Sie auf www.edu.hu. Vorschläge können bis zum 14. September eingereicht werden. Die 9. Bartoszeker Weintage finden dieses Jahr vom 11. bis 13. September auf dem Marktplatz von Bartoszek statt. Neben den 9 örtlichen Winzern, die ihre eigenen Weine vorstellen und anbieten, erwarten zahlreiche Unterhaltungsprogramme die Interessenten. Ungarn-deutsche und österreichische Volksmusik und volkstümliche Musik erneut in einer der größten Weinregionen des Landes. Absolutes Muss für Blasmusikfans ist das Schwäbische Musikwochenende in Wieland, das für den 11. und 12. September angekündigt ist. Alle Infos dazu finden Sie auf Facebook. Am 12. September feiert der Schwarzwald Traditionsbewahrende Verein in Radko sein 30-jähriges Bestehen. Zum gemeinsamen Feiern werden alle um 14 Uhr zur Freilichtbühne in Radko erwartet. Tanz, Musik und die schönsten Momente der zusammen verbrachten Jahre stehen im Mittelpunkt des Nachmittags. Alle werden zur gemeinsamen Feier herzlich erwartet. Zum Musiknachmittag mit dem B-Kreiners Trio wird am 18. September ab 17 Uhr in die Schobricharda in Baja eingeladen. Erwartet werden alle, die schwäbische Musik lieben und gern das Tanzbein schwingen. Der Eintritt ist frei, eine Voranmeldung ist aber erforderlich. Anmeldung und Informationen unter 0620 367 3566 oder unter evahuber55@gmail.com. Alle sind herzlich willkommen. Vom 18. bis 20. September findet in Landschuk das Krombinsfest statt. Die Besucher erwartet ein abwechslungsreiches Programm mit Kinderprogrammen, dem gemeinsamen Kochen und Backen von Kartoffelspeisen, einer Verkostung, einem Kulturprogramm und einem Straßenball. Am Sonntag steht außerdem eine zweisprachige Erntedankmesse auf dem Programm. Am 19. September lädt St. Martin, Sziget St. Marton ab 16 Uhr zum Tag der Heimat und zum 4. Schwäbischen Insel- und Weinlesefestival ein. Die Besucher erwartet ein Weinleseumzug, ab 18 Uhr ein Gala-Programm sowie Musik und Tanz. Gefeiert wird außerdem das 30-jährige Bestehen der Lorkapelle. Der Eintritt ist frei. In Mohr findet am 19. September auf dem Marktplatz das Fest Mohrischer Traum statt. Ab 13 Uhr erwartet die Besucher ein abwechslungsreiches Programm mit traditionellen Tanzgruppen, schwäbischer Musik und mehreren Live-Bands. Für Unterhaltung und gute Stimmung ist den ganzen Nachmittag und Abend über gesorgt. Der Eintritt ist auch hier frei. Am 20. September lädt die Harasterdorfmusik um 17 Uhr zum Herbstkonzert in das Josef-Otillo-Kulturhaus in Harast ein. Die Besucher erwartet eine Auswahl aus Blasmusikstücken aus der Welt der heimischen, donauschwäbischen, böhmisch-mährischen und deutschen Blasmusik. Ende September findet das alljährliche Hefeknödel-Festival in Gerezslok statt. Das Programm am 26. September beginnt schon am Vormittag mit Kulturprogrammen und mit dem Kochwettbewerb. Der Tag klingt mit einem Schwabenball mit der Unterrockkapelle und mit einem Magna Cum Laude-Konzert aus. Alle weiteren Informationen bei der Selbstverwaltung von Gerezslok.
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Das war die zweistündige deutschsprachige Landessendung im Ungarischen Rundfunk für heute. Die Technik bediente László Strasser, am Mikrofon saß Gábor Schultheis. 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Morgen um 10 Uhr ist meine Kollegin Melita Hengel mit dem ungarndeutschen Wunschkonzert für Sie da. 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